0: vielen Dank für dieses kleine Konzert. Und wieder, ich halte mich jetzt auch gerne raus. Ich höre auch einfach gerne zu. Und
1: ja, genau. Wir sind jetzt gleich fertig. Wir machen jetzt das letzte Stück. Wir sind schon 2 Stunden hier am
0: Bild. Ja, okay.
1: Oder? Ich gucke, wenn nicht, machen wir zwischendrin aus. Also, und 1, 2, 3.

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0: Was willst du machen? Ich hab dich nicht verstanden.
1: So ein schönes
2: Alright, okay.
3: Ich werde den Loop auch einspeichern.
2: Alright.
3: Vielleicht kann man den nochmal irgendwas spielen. Ah!

0: weiter. Wer hat noch nicht? Da. Eri ist am Start. Und
1: später. Später. Ich mach doch jetzt so Musik. Jetzt ist doch geil.
2: Mega. Wie funktioniert das jetzt genau hier?
1: Was nichts kommt. Eigentlich musst du die Kopfhörer aufziehen und dann wirst
3: du. You play with?
2: Ich meine so technisch einfach.
4: Ich spreche. Hallo, ich bin Ihr automatischer Loop-Erklärungsmoderator. Bitte ziehen Sie Ihre Kopfhörer auf, entspannen Sie sich und folgen Sie den Anweisungen des Personals.
1: Wen? Man bist einfach nur drin.
5: Ich bitte um Ruhe!
4: Ruhe! Bitte! Etwas Ruhe! Wir wollen hier ungestört Kopfhörer-Session machen. Leute, denn alles wird gehört, alles kann geloopt werden. Und wenn man etwas loopen möchte und ganz viele andere Geräusche mit auf der Spur sind, dann wird es schnell voll. Deswegen gibt es erstmal eine Regel, wenn wir etwas Bestimmtes aufnehmen wollen, spielt nur das, denn dann können wir etwas Schönes schaffen. Weniger ist mehr. Und spielt miteinander und nicht gegeneinander.
1: Was will ich? Den Kopfhörer? Oder sonst kannst du nie.
4: Ich glaube, es sind noch nicht alle Kopfhörer unterwegs. Dann können wir sie auch nochmal abziehen.
0: Wer will noch mitspielen?
6: Ich spiele schon.
0: Ja.
4: Ja, du kannst mal mit so einem Trommelbeat anfangen, das ist eine geile Idee. Vielleicht schön langsam. Maybe we start with the drum. And everybody can make some percussion to the beat Eli is playing. Really simple stuff.

0: Das ist die allerbeste Ware jetzt. Schauen Sie mal.
1: Vielleicht eine Melange? Na, das mag ich jetzt nicht trinken. Ich nehme einen Schluck vom Nördenbeere.
2: Sag mal, David, haben Sie vielleicht eine Melange oder sowas Ähnliches?

0: Deshalb kann er mal selber den Pitch bewegen.
1: Hier, mit dem Ding.
2: Mit dem Master-Mixer, den Filter.
3: Okay, 10 zahme Ziegen zogen 10 Zentner Zucker zum Zug.
1: Yeah.
3: 10 zahme Ziegen zogen 10 Zentner Zucker zum Zug.

0: machst du über meine Stimme, oder was? Das gibt's doch gar nicht.
1: Was ist denn so besonders an dieser Stimme?
0: Flo, du hörst dich an, als hättest du einen Fisch verschluckt. Vielleicht muss ich ja ganz hoch sprechen.
2: Wenn man ganz hoch spricht.

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Ja, Folks. Heute also eine spezial kuschelige Rocksendung für die Tierliebhaber unter uns. Es geht um streunende Großstadtkatzen, um die Stray Cats. Ein kleines, temperamentvolles Rockabilly-Trio. Energiegeladen, druckvoll, punktgenau und explosiv.

Rockabilly ging tiefer als der Blues. Er hatte ein eigenes Gesicht, ein eigenes Outfit, eine eigene Frisur und einen Sound, der in den Füßen kribbelte. Rockabilly war auffallend, hart und vielschichtig. Rockabilly hatte all die Dinge, die wir an den 50s so mochten. Zitat: Brian Setzer, Gitarrist der Stray Cats.

Heute dreht sich hier alles um die Stray Cats. Die sind nun mittlerweile auch schon seit 3 Dekaden mit dabei. Brian Setzer, wirklich gekonnt an riesigen, edlen, alten Gretsch-Gitarren. Lee Rocker, temperamentvoll, mit bürgerlichem Namen eigentlich Leo Drucker. Am guten alten Tante Emma Standbass. Und Slim Jim Phantom, bürgerlicher Name Jim McDonald. Mit dem punktgenauen Drive am Minimal-Drumset. Meist nur Snare-Drum und Becken. Die Stray Cats hatten ungefähr zeitgleich mit Robert Gordon und Chris Bedding Ende der 70er, Anfang der 80er Jahre eine regelrechte Rockabilly-Welle losgetreten. Man spricht seitdem vom Rockabilly-Revival. Wenn ich sagte, die sind nun auch schon seit 30 Jahren aktiv, dann bedeutet das, mal eine Weile zusammen, dann mal wieder getrennt und Solo-Projekten nachjagend, dann mal wieder reunited, gemeinsam in der genannten Besetzung, auf weltweiten Tourneen unterwegs und so weiter. Interessant ist, dass diese Rock'n'Roller den weiten Weg, um nicht zu sagen den kleinen Umweg von New York City über England gegangen sind, bis sie dann doch richtig groß rauskamen. Zu Hause in den Staaten, in ihrer Frühzeit eigentlich eher verkannt, naja, war ja auch ein leicht problematischer Bandname anfangs, als The Bloodless Pharaohs. Aber die Jungs wollten's halt wissen. Also auf nach Merry Old England und rein nach Swinging London. Erinnert irgendwie ein bisschen an Eddie Cochran und Gene Vincent. Und tatsächlich ist besonders Eddie Cochran ein wichtiges Gitarristenvorbild für den energiesprühenden Stray Cats Gitarristen Brian Setzer.

In England erkannte der Altrocker Dave Edmunds die Talente dieser expressiven, jungen Wilden aus dem Big Apple und produzierte sie damals. Gleich die ersten Scheiben der Stray Cats schlugen ein wie eine Bombe. Voll in die damals allseits verbreitete, süßlich-poppige Einheitsgrütze, die die Musikindustrie sich entblödete, abzusondern. Hier klirrten nun endlich wieder ungeschliffene, knallharte Gitarrenseiten, blobberte ein herrlich alter 50er-Jahre-Standbass und klickerte infektiös ein präzise, feurig gespieltes kleines Schlagzeuggedeck, schlugen die Stichflammen aus den guten alten Röhrenverstärkern. Und im düsteren Studioaufnahmekeller fielen die Motten schon mal reglos von der Decke. And that's it. Nein, nicht ganz. Da kommt Stimmung auf, gell? Come on, let's bop.

Und dann war da noch diese Rock'n'Roll-Gesangsstimme. Brian Setzer braucht sich gar nicht großartig anzustrengen, wenn er einen der alten 50er-Jahre-Klassiker intoniert. Das klingt, als hätte er bereits vor Jahren zur damaligen Memphis-Clique mit dazugehört. God damn. Während der 80er-Jahre bei ihrem damaligen Aufenthalt in Großbritannien, tja, da waren natürlich dann auch die Punk- und New-Wave-Einflüsse. Die taten den passenden Schuss Milch in den heißen Tee der Stray Cats. Nun ja, die Jungs waren schließlich weit weg von zu Hause. Runaway Boys.

0: 未来的声音。
1: Ich freue mich darauf, meine Freunde wieder berühren zu dürfen, wenn die Pandemie vorbei ist.
2: Kedileri severim.
3: I wish love from the future. Love is the only

0: Ich gebe meiner Vergangenheit nicht meine Zukunft. Ich gebe meiner Vergangenheit nicht meine Zukunft. Ich werde meiner Vergangenheit nicht meine Zukunft geben.
1: The future starts today.

0: Die Zukunft wird kürzer, je länger wir warten. Die Zukunft ist in unseren Erinnerungen.
1: Ich wünsche mir für die Zukunft, dass man mehr aufeinander zugeht, auch wenn man sich nicht kennt, um so sich mehr auszutauschen und auch Freundschaften und neue Bekanntschaften zu schließen. Auch wünsche ich mir, dass die Kultur in der Gesellschaft und in der Politik einen höheren Stellenwert kriegt.
2: 未来もそうなんですけど、私普段あんまり未来のこととか過去のこととか深く考えないようにしています。ただただ毎日を生きる、現在に生きるというのが私の信条です。

0: I hope to fearlessly mingle and mix with my friends again soon.
1: この世界から戦争がなくなりますように。なぜならこの世は諸行無常だからです。
2: Ich wünsche mir, dass in der Zukunft die Erde wiederetwas kälter wird, dass man wieder Schnee kriegt und dass die Erdaufwärmung wieder stoppt und der Nordpol wieder einfach gewöhnlich wird. Das wünsche ich mir.
3: Recording, bitte.
4: Ich stelle mir vor, dass ich einen kleinen Propeller auf dem Rücken habe, auf den Knopf drücke und damit ein bisschen durch die Luft fliege. Nur dürften das nicht zu viele Leute auf einmal machen. Es muss immer schön leer bleiben, dass man viel Luft und Platz um sich herum hat.
5: It is so hard to say goodbye to yesterday.
6: You are now muted.

0: I propose that the next Nobel Peace Prize goes to the organizers of Black Lives Matter and Black Votes Matter.
1: Хочу в майбутньому побажати всім мати багато вірних друзів, щоб ніхто не був самотнім, але ніколи не був перенавантаженим. Щоб всі відчували себе на своєму місці. Щоб нічиє місце не заважало місцям інших.
2: Wir erben die Zukunft.
3: Zukunftsmusik.
4: Zukunftsmusik.
5: Ja.
6: Ich wünsche mir, dass die Welt besser wird. Und wenn jeder jeden Tag etwas tut, was die Welt ein kleines bisschen besser werden lässt, dann muss die Welt doch besser werden.
7: Son tek dilimi için savaşacağım.
8: Die Gewissheiten von heute sind die Fehler von morgen.
7: Son tek dilimi için savaşacağım.
0: I love the sound of the future rushing by as we miss it completely.
9: I'm the future, you're the past. Don't cry, you will not last.
10: Ich hoffe, dass es möglich wird, Bildung überall zugänglich zu machen, unabhängig von geografischer Lage, finanziellen Mitteln und sozialem Status. Und dass es aufhört, dass Politik für Konzerne gestaltet wird, anstatt für die Freiheit der Menschen.
11: Ich habe Angst vor diesem kalten, nassen Gefühl, wenn es meine Hände, besonders mein Gesicht berührt. Ich habe Angst vor Wasser, sagt der Sohn meiner Schwester. Ich liebe, von der Sonne getrocknete Kleider zu tragen. Der Duft der Sonne und die getrockneten Falten. Ich freue mich, den Sohn meiner Schwester in den Arm zu nehmen.
12: In the childhood we played the game. When we continued to say the word. 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Будущее. Будущее, будущее, будущее, будущее. Будущее, будущее, будущее, будущее, будущее, будущее, будущее, будущее, будущее, будущее. Okay, I think the meaning is lost. And exactly, so будущее means future on Russian, and now it seems like future in Russian lost its meaning, at least for me.
13: Ideen sind gut, aber noch unpraktisch.
6: Ich wünsche mir, dass wir der Zukunft gerecht werden, ohne sie zu kennen. Ein Hilfsmittel dafür kann die Fantasie liefern. Wir setzen uns ein paar Jahre ins Voraus und schauen von dort zurück auf das Leben, das wir gelebt haben werden. Was haben wir getan? Was haben wir versäumt oder unterlassen?
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0: Die Periode der Heimat ist, wie ich hoffe, daran überwunden zu werden. Willem Flusse.
1: Die Periode der Heimat ist, wie ich hoffe, daran überwunden

0: Ich wünsche mir, dass der Nachbar sein Gras wachsen lässt.
1: Ich wünsche mir, dass der Nachbar sein Gras wachsen lässt.
2: Ich wünsche mir, dass der Nachbar sein Gras wachsen lässt.

0: Every time there is a gap of silence on the radio or television, John Cage gets paid a royalty $4.33.
1: I would have to say that
2: the future doesn't just happen without a vision and demands towards elsewhere.
1: If we are
2: to understand
1: the future,
3: I think revolutionize the way that we think about time just as much as other kind of material conditions when it comes to emancipating ourselves from our indoctrination and our oppression.
4: Zukunftsmusik.
5: Zukunftsmusik.
6: Uno se despide insensiblemente de pequeñas cosas. Lo mismo que un árbol que en tiempos de otoño se queda sin hojas. Al fin la tristeza es la muerte lenta de las simples cosas. Esas cosas simples que quedan doliendo en el corazón.
7: I'm scared I won't attain the goals I have. Music, technology, AI, everything is evolving so quickly. What if I can't keep up?
8: Am Ende macht alles Sinn.
9: Ich hoffe, meine Neugier lässt nicht nach. Und ich hoffe, ich kann ich bleiben. Obwohl die Geister im weltweiten Gewebe nach mir greifen, wie die Hennen in Polanskis Ekel.
10: Mireeseo balsanghal saeroun yeonsanghi urie iheoha sagoryoge eolmamankkeume yeonghyanghul michil su isseulchineun amudo al su eopda.
11: Unsere Gedanken zur Zukunft sind oft mit dem Wunsch verbunden, glücklich und zufrieden zu sein. Was wird nur aus der Zukunft? Eine exklusive Liebe? Kinder? Geld? Die Zukunft ist eins, alle Menschen gleich zu betrachten, alle Wesen auf der Erde fair zu behandeln, zuversichtlich und dankbar zu sein.

0: 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The past, I doubt.
1: The southwestern city of Cali has become the epicenter of demonstrations against the government's now scrapped tax reform.
2: I believe that oracles probably also work when you don't believe in them.
3: Die Pizza der Zukunft schmeckt besser.
0: Die Gewissheiten von heute sind die Fehler von morgen. I'm so happy that a new future started today.
2: I love the sound of the future rushing by as we miss it completely.
4: Hast du eine Idee, wie wir im Jahr 2030 leben?
5: Ich glaube an Wiederholungen.
6: Esto no se va a arreglar. No ahora. No como quisiera.
7: Afterward, I love water.
8: How can you save something that is saving us?
9: In the end, I believe in repetition.
7: No.
4: Hat jemand etwas über Kinderrechte in der Zukunft gesagt?
10: Zastanawiam się, jak będą ewoluować pojęcia czasu i przestrzeni.
4: I used to think there was no future left at all.
11: Ideen sind gut, aber noch unpraktisch.
4: There is always a silence working between the two notes. Snonu the nifty nigger, snaliasa zjewazir.
12: Predictions are difficult, especially when they concern the future.
3: Ich wünsche mir, dass in Zukunft Frieden herrscht.
13: Hi, my name is Storm and I'm in the 7th grade and I'm 13 years old.
4: Die Zukunft ist in unseren Erinnerungen.
2: Auch die schönste Zukunft hat irgendwann ein Ende.
4: Now the future is staring at me, like a vision from the past. Was ist wichtiger, Miete zahlen oder Essen kaufen? Die Zukunft ist nicht mehr so wie früher.
5: Ich hoffe auf Frost.
4: All my past and futures, there is nothing to fear and nothing to doubt.
14: Ich wünsche mir, dass in Zukunft man übers Wasser wandeln kann.
15: Ich wünsche mir, dass der Schnee liegen bleibt.
16: 希望今年柏林的夏天我可以回台湾.
17: When did we human beings start to think the future is something that can be planned?
18: Я си желам, аби в притомности уже не было корона.
19: Wenn sich die Rolle der Frau verändert, verändert sich die ganze Gesellschaft mit.
20: I'm wünsching mir, that the cars abgeschafft werden.
4: The future is not what it used to be. Jacke mit Touchscreen, Roboter als Pizzaboten, künstliche Intelligenz als Therapieansatz, fliegende Taxis, Stadt ohne Autos und Supermärkte, Testator aus Einsen und Nullen, Sensoren aus Mais und Magnesium. Das Auto wird zum Kino.

0: In the future, will it be the same?
1: Ich wünsche mir, dass die Menschen zuversichtlich und optimistisch in die Zukunft gucken und nicht die schwere Situation oder schwere politische und gesellschaftliche Situation, die wir heute haben, sie so zu Herzen nehmen, dass sie nichts Optimistisches mehr in ihrem Herzen haben.
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0: Zukunft
1: Musik.
2: I wish love from the future. Love is the only thing that will make me feel alive again.
3: Es wäre eine große Hoffnung, dass die Politik die Wirtschaft dazu zwingen könnte, ihre Verantwortung zu übernehmen, eine große Klimakatastrophe abzuwenden.
4: The future gets shorter the longer we wait.
5: Wird das Frauenwahlrecht in der Zukunft wieder abgeschafft? Oder wird es zukünftig erhalten bleiben?
6: Läuft es bei der aktuellen politischen und gesellschaftlichen Entwicklung in der Türkei darauf hinaus, dass das Frauenwahlrecht zukünftig nicht mehr selbstverständlich ist und abgeschafft wird?
7: Was noch nicht ist, das kann noch werden.
8: Darling, the future is owned by you and me.

0: Ich wünsche mir Zeit und Raum, gemeinsam Kunst und Kultur zu erleben.
1: Einen Ort in der Natur, an dem die verschiedensten Menschen zur Ruhe kommen und sich durch ihr eigenes kreatives Wirken inspirieren. Ein mutiges Beispiel für ein nachhaltiges und entschleunigtes Leben in unserer Gesellschaft. Denn es braucht mehr nachhaltige Freiräume für soziale Projekte ohne kommerzielle Interessen, gerade auf dem Land. Ich wünsche mir einen Ort, an dem nicht das Konsumieren im Vordergrund steht, sondern gemeinsames Gestalten. Permakultur, ein Garten der Sinne, Baumhäuser und ein Musikstudio für alle. Und natürlich gemeinsam zu leben, zu kochen, genießen und zu feiern.
2: Das Anwesend möchte inklusive erlebnis- und musikpädagogische Angebote schaffen. Unser Fokus liegt dabei auf Nachhaltigkeit und Mut zur eigenen Kreativität. Wir möchten insbesondere allen Kunst- und Kulturschaffenden sowie sozialen Organisationen Raum für eigene Projekte und Veranstaltungen bieten. Um unsere Ideen zu verwirklichen, haben wir schon viel Energie, Zeit und Geld investiert. Für einen erfolgreichen Start brauchen wir eure Unterstützung. Im Gegenzug laden wir euch herzlich ein, uns zu besuchen und das Anwesen zu erleben. Dankeschön.

und ich kann so lange freestylen, wie ich will. Denn ich bleibe nicht still, nein, ich dinge mich auf und ich muss auch irgendetwas Politisches droppen. Deswegen mache ich mich jetzt mal auf die Socken, um ein bisschen bei Alexandra zu lesen. Da gibt es die Spesen.

0: calidad del aire. Esa es una pregunta muy importante.
1: Ich möchte ein bisschen Kaffee trinken, jeden Morgen das gleiche Spiel. Ich möchte ein bisschen Käffchen trinken.
2: Und du, Johannes? Du bist noch nicht wach, ne?
3: Ja.
2: Ich bin nicht so früh aufstehen.
3: Ja, nicht so. Das ist okay, man muss alles lernen.
2: Eigentlich ein Trainingskampf mit Extremkonditionen. Ja. Es ist morgens kurz vor 6, nehme ich an.
4: Monobonita. Ahorita. 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

0: Einspielen ist gut.
1: Tricks machen und dann runter. Und
2: so, meine Damen und Herren, dann spielt mal bitte den Rhythmus.
3: Ja, der Schlaufe ist wach!